0: der Mensch immer im Dienst stehen auf Erden? Und sind seine Tage nicht wie die eines Tagelöhners?
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1: And are not his days like the days of a hireling?
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1: Mein Fleisch ist rum und um eine Beute des Gewürms und fröhlich.
2: Mein Fleisch ist killed with worms and clotted dust.
1: Meine Haut ist verschrumpft und voller Eiter.
2: My skin closes up and breaks out afresh.
3: Gdzież jest siła moja, żebym dalej czekał? I gdzież mój kres, żebym był cierpliwy?
1: Was ist meine Kraft, dass ich aushalten könnte?
0: Makochi ki eahel.
1: Und welches Ende wartet auf mich, dass ich geduldig sein sollte?
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2: Is it not that I have no help in me, and that wisdom is driven quite from me?
0: Haim ein ezrati bi?
1: Hab ich denn keine Hilfe mehr?
0: V'tushiyan itcha mimeni?
1: Und gibt es keinen Rat mehr für mich?

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1: What is man?
2: Was ist der Mensch?
1: Jimmy ist Torvik.
2: That thou shouldest magnify him.
3: Dass du ihn groß achtest.
1: So schätzt er.
2: And that thou shouldest set thy mind upon him.
3: Und dich um ihn bekümmerst.
1: I że na niego zważasz?